0: aktuell von ihren Gegnern drohen. Es dürfe da kein Zurückweichen geben. Die Demokratie brauche uns alle, sagte er. Der Co-Pilot der Fly-Dubai-Maschine soll einen Terrorakt geplant haben. Laut Generalstaatsanwaltschaft der Emirate griff er den Piloten mit einer Notaxt an. Passagiere überwältigten ihn. Der Pilot wurde schwer verletzt. Das Flugzeug mit über 170 Menschen an Bord landete sicher. In Spanien haben erneut Zehntausende Menschen gegen Wohnungsnot und hohe Mieten demonstriert. Der Mieterverband droht auch mit einem Generalstreik. Zuletzt waren zwei Gesetzesvorhaben gescheitert, die Situation für Mieter verbessern sollen. Riesiger Besucheransturm am letzten Wiesnwochenende. Der Haupteingang zum Oktoberfest musste am Nachmittag zeitweise gesperrt werden, weil zu viele Menschen aufs Festgelände wollten. Schon letztes Wochenende waren deswegen zeitweise Eingänge gesperrt worden.
1: Mit KI-Support. Neblig startet der Morgen, danach geht's mit mal mehr, mal weniger Wolken weiter und zwischendurch wird auch die Sonne rauskommen. Im Süden kann ab dem Nachmittag vereinzelt mal ein Schauer dabei sein. Dazu werden es heute 17 bis 23 Grad. Morgen ist es nach etwas Nebel meist sonnig und trocken, maximal bis zu 24 Grad.

0: Lennox war mein heimlicher Vocal Coach. Katharina Frank von den Rainbirds über Eurythmics. There must be an angel.
1: Also There Must Be an Angel von Eurythmics ist erstmal ein unglaublich gut geschriebener Song. Und natürlich war Annie Lennox auch ein großer Einfluss auf mich. Gerade Boy on the Beach, da hört man so ein bisschen, dass ich doch viel Annie Lennox gehört habe, weil diese habe ich mir von ihr geborgt und in meine Performance mit eingebaut. Und ja, genau, also Eurythmics auch ein Duo, lustigerweise. Und Annie Lennox ist heute auch immer noch eine beeindruckende Persönlichkeit. 80s.

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1: Im Studio Jana Klonikowski. 36 Jahre ist Deutschland jetzt wieder vereint und die demokratische Grundordnung ist ernsthaft in Gefahr. Das hat Bundespräsident Steinmeier in seiner Rede zum Tag der Deutschen Einheit in Bremen gesagt. Extremisten würden nicht nur unsere Freiheit, sondern auch unsere innere Einheit gefährden, so Steinmeier. Mehr Pünktlichkeit bei der Deutschen Bahn, das wird es wohl so schnell nicht geben. In der Bild am Sonntag hat Bahnchefin Paller die Erwartungen gedämpft. Das Schienennetz sei alt und störanfällig und die Sanierung werde mindestens 10 Jahre dauern. In Berlin haben sich Linke, Grüne und SPD nach der Abgeordnetenhauswahl wieder getroffen. In dem Gespräch ging es unter anderem um die Antisemitismusvorwürfe gegen die Linke. In der kommenden Woche soll dann eine Entscheidung fallen, ob es Sondierungsgespräche gibt oder nicht. Reinhard May hat einen neuen Rekord aufgestellt. Laut GfK Entertainment ist der 83-Jährige jetzt der älteste nationale Künstler, der jemals an der Spitze der deutschen Albumcharts stand. May hatte vor kurzem sein 30. Studioalbum veröffentlicht.
2: Mit KI-Support. Neblig startet der Morgen, danach geht's mit mal mehr, mal weniger Wolken weiter und zwischendurch wird auch die Sonne rauskommen. Im Süden kann ab dem Nachmittag vereinzelt mal ein Schauer dabei sein. Dazu werden es heute 17 bis 23 Grad. Morgen ist es nach etwas Nebel meist sonnig und trocken, maximal bis zu 24 Grad.

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1: Burns war einer der schillerndsten und exzentrischsten Persönlichkeiten des 80er-Jahre-Pop. 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
1: Im Studio Jana Klonikowski. Deutschland feiert den 36. Jahrestag der Deutschen Einheit, diesmal in Bremen. Bürgermeister Bovenschulte ging in seiner Rede vor allem auf die Gefahren ein, die der Demokratie aktuell von ihren Gegnern drohen. Es dürfe da kein Zurückweichen geben. Die Demokratie brauche uns alle, sagte er. Der Co-Pilot der Fly-Dubai-Maschine soll einen Terrorakt geplant haben. Laut Generalstaatsanwaltschaft der Emirate griff er den Piloten mit einer Notaxt an. Passagiere überwältigten ihn. Der Pilot wurde schwer verletzt. Das Flugzeug mit über 170 Menschen an Bord landete sicher. In Spanien haben erneut Zehntausende Menschen gegen Wohnungsnot und hohe Mieten demonstriert. Der Mieterverband droht auch mit einem Generalstreik. Zuletzt waren zwei Gesetzesvorhaben gescheitert, die Situation für Mieter verbessern sollen. Riesiger Besucheransturm am letzten Wiesnwochenende. Der Haupteingang zum Oktoberfest musste am Nachmittag zeitweise gesperrt werden, weil zu viele Menschen aufs Festgelände wollten. Schon letztes Wochenende waren deswegen zeitweise Eingänge gesperrt worden.
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2: Neblig startet der Morgen, danach geht's mit mal weniger Wolken weiter und zwischendurch wird auch die Sonne rauskommen. Im Süden kann ab dem Nachmittag vereinzelt mal ein Schauer dabei sein. Dazu werden es heute 17 bis 23 Grad. Morgen ist es nach etwas Nebel meist sonnig und trocken, maximal bis zu 24 Grad.

0: Hoffmann ist ein echter Alleskönner.
1: Mit Jura über Nick Kershaw. Wouldn't it be good?
2: Nick Kershaw ist nicht nur ein hervorragender Songwriter, sondern auch ein starker Produzent und ein sehr guter Gitarrist. Besonders in der Mitte des Songs spielt er ein Gitarrensolo kombiniert mit synthetischen Bläsern. Das ist extrem gut gemacht, darauf solltet ihr unbedingt achten.
3: It is such a good thing, absolutely brilliant. Listen out for this.

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1: Im Studio Jana Klonikowski. Mehr Pünktlichkeit bei der Deutschen Bahn, das wird es wohl so schnell nicht geben. In der Bild am Sonntag hat Bahnchefin Paller die Erwartungen gedämpft. Das Schienennetz sei alt und störanfällig und die Sanierung werde mindestens 10 Jahre dauern. 36 Jahre ist Deutschland jetzt wieder vereint und die demokratische Grundordnung ist ernsthaft in Gefahr. Das hat Bundespräsident Steinmeier in seiner Rede zum Tag der Deutschen Einheit in Bremen gesagt. Extremisten würden nicht nur unsere Freiheit, sondern auch unsere innere Einheit gefährden, so Steinmeier. Starker Regen und Unwetter haben auf Kreta erneut für Überschwemmungen gesorgt. Teils mussten Touristen auf der griechischen Insel in Sicherheit gebracht werden. Bei den Unwettern in der Region ist vor kurzem auch eine deutsche Urlauberin auf Rhodos von einem Blitz erschlagen worden. Reinhard May hat einen neuen Rekord aufgestellt. Laut GfK Entertainment ist der 83-Jährige jetzt der älteste nationale Künstler, der jemals an der Spitze der deutschen Albumcharts stand. May hatte vor kurzem sein 30. Studioalbum veröffentlicht.
2: Mit KI-Support.
3: Neblig ist es heute Morgen stellenweise, dazu viele Wolken. Im Lauf des Tages lichtet sich das dann öfter mal. Längere freundliche Phasen sind drin. Nur an den Alpen kann am Nachmittag ab und zu ein Schauer runterkommen. Ganz vereinzelt auch ein Gewitter. Die Höchstwerte liegen zwischen 17 und 23 Grad. Morgen startet es nochmal mit Nebel, danach oft richtig freundlich, maximal 24 Grad.

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1: Im Studio Isabel Schwerlich. Mehr Pünktlichkeit bei der Deutschen Bahn, das wird es so schnell nicht geben. In der Bild am Sonntag hat die Bahnchefin Palla die Erwartungen gedämpft. Das Schienennetz sei alt und störanfällig und die Sanierung werde mindestens 10 Jahre dauern. In Berlin haben sich Linke, Grüne und SPD nach der Abgeordnetenhauswahl wieder getroffen und auf einen gemeinsamen Weg verständigt. In der kommenden Woche soll dann eine Entscheidung fallen, ob es Sondierungsgespräche gibt oder nicht. In Spanien haben erneut zehntausende Menschen gegen Wohnungsnot und hohe Mieten demonstriert. Der Mieterverband droht auch mit einem Generalstreik. Zuletzt waren 2 Gesetzesvorhaben gescheitert, die die Situation für Mieter verbessern sollten. Riesiger Besucheransturm am letzten Wiesnwochenende. Der Haupteingang zum Oktoberfest musste am Nachmittag zeitweise gesperrt werden, weil zu viele Menschen aufs Festgelände wollten. Heute geht das Oktoberfest dann nach gut 2 Wochen zu Ende.
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3: Neblig ist es heute Morgen stellenweise, dazu viele Wolken. Im Lauf des Tages lichtet sich das dann öfter mal. Längere freundliche Phasen sind drin. Nur an den Alpen kann am Nachmittag ab und zu ein Schauer runterkommen, ganz vereinzelt auch ein Gewitter. Die Höchstwerte liegen zwischen 17 und 23 Grad. Morgen startet es nochmal mit Nebel, danach oft richtig freundlich, maximal

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1: Damals war die große Zeit der Videos und wo man dann eben nachts sich einen Wecker gestellt hat, um irgendwie die weltweite Videopremiere zu sehen. Und das war ja auch, Billie Jean war ja ein Kurzfilm. Das hat mich so fasziniert und dieser Michael Jackson, der musikalische Facetten gezeigt hat, wo man auch selbst weiß, das könnte ich nie. Also das passt nicht zu mir oder ich könnte es stimmlich nicht machen. Ja, für mich einer der Überfliegersongs der Musikgeschichte.
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Dimanche, Blind Vision. 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
1: Im Studio Isabel Schwerlich. Einen schnellen Sprung bei der Pünktlichkeit wird's nicht geben. Das hat Bahnchefin Palla jetzt noch einmal deutlich gemacht. Sie geht in der Bild am Sonntag davon aus, dass es mindestens 10 Jahre dauern wird, bis das Schienennetz saniert ist und man Fortschritte sieht. Wirtschaftsministerin Reiche geht nicht von Gasmangel im Winter aus. Sie sagte der Bild am Sonntag, die Versorgung auch für einen kalten Winter könne man als gesichert annehmen. Aktuell sind die Gasspeicher in Deutschland zu 58% gefüllt. Das ist deutlich weniger als in den vergangenen Jahren. Starker Regen und Unwetter haben auf Kreta erneut für Überschwemmungen gesorgt. Teils mussten Touristen auf der griechischen Insel in Sicherheit gebracht werden. Bei den Unwettern in der Region ist vor kurzem auch eine deutsche Urlauberin auf Rhodos von einem Blitz erschlagen worden. Bei der Präsidentschaftswahl in Brasilien heißt es heute wieder Lula gegen Bolsonaro. Der amtierende Präsident tritt gegen den Sohn seines Vorgängers Bolsonaro an. In Umfragen liegen beide gleich auf. Wahrscheinlich muss eine Stichwahl in 3 Wochen entscheiden.
2: Mit KI-Support.
3: Nebelfelder gibt es am Morgen stellenweise, dazu mal mehr, mal weniger Wolken. Später bleibt es oft trocken. Im Süden kann am Nachmittag aber vereinzelt ein Schauer dabei sein. Die Höchstwerte liegen zwischen 17 und 23 Grad. Morgen startet es nach etwas Nebel meist freundlich und oft sonnig. Nur ganz im Norden sind erst mehr Wolken dabei, maximal bis 24 Grad.

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1: Im Studio Isabel Schwerlich. Kanzler Merz ist gerade zu einem unangekündigten Besuch in Kiew. Mit dabei ist auch Bundeswirtschaftsministerin Reiche. Der Besuch kommt nur einen Tag nach einer Drohung aus Russland. Der Kreml hat Ausländer und Diplomaten davor gewarnt, Kiew zu besuchen. Das sei eine tödliche Gefahr. Mehr Pünktlichkeit bei der Deutschen Bahn, das wird es so schnell nicht geben. In der Bild am Sonntag hat die Bahnchefin Palla die Erwartungen gedämpft. Das Schienennetz sei alt und störanfällig und die Sanierung werde mindestens 10 Jahre dauern. In Berlin haben sich Linke, Grüne und SPD nach der Abgeordnetenhauswahl wieder getroffen und auf einen gemeinsamen Weg verständigt. In der kommenden Woche soll dann eine Entscheidung fallen, ob es Sondierungsgespräche gibt oder nicht. In Spanien haben erneut zehntausende Menschen gegen Wohnungsnot und hohe Mieten demonstriert. Der Mieterverband droht auch mit einem Generalstreik. Zuletzt waren 2 Gesetzesvorhaben gescheitert, die die Situation für Mieter verbessern sollten.
2: Mit KI-Support.
3: Nebelfelder gibt es am Morgen stellenweise, dazu mal mehr, mal weniger Wolken. Später bleibt es oft trocken. Im Süden kann am Nachmittag aber vereinzelt ein Schauer dabei sein. Die Höchstwerte liegen zwischen 17 und 23 Grad. Morgen startet es nach etwas Nebel meist freundlich und oft sonnig. Nur ganz im Norden sind erst mehr Wolken dabei. Maximal bis 24 Grad.
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4: Einen schönen guten Morgen, es ist kurz nach 8, heute am 4. Oktober, der 1. Oktober-Sonntag in diesem Jahr. Ja, die goldene Jahreszeit ist da und egal, ob heute Gartenarbeit ansteht oder der Besuch bei der Oma oder einfach chillen heute bei euch angesagt ist, wir begleiten euch mit dem coolen Sound der 80er. Ich bin Mehdi Soul, einen entspannten Sonntagmorgen mit 80s, 80s Weekend wünsche ich und hier ist Rockwell.

0: 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Thomas Anders von Modern Talking über Sting, Englishman in New York.
1: Als ich diesen Song zum ersten Mal hörte, dachte ich nur, was für eine geile Geschichte. So, I'm an alien. Also ich meine, so von sich zu sprechen und diese Unterschiede, so London und New York, und es ist im Grunde mehr oder weniger die gleiche Sprache, aber trotzdem Welten, die es trennt. Und das hat für mich, bringt er das halt eben musikalisch mit diesem Song unglaublich, also unglaublich auf die Platte, und finde ich super.
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Made of Orleans bei 80s 80s Weekend am Sonntagmorgen. Einen schönen guten euch. Das war Musik von OMD und als der allererste Song von dem Duo The Pet Shop Boys ein Hit wurde, der Song West End Girl, lebte ich zufälligerweise im West End, dem Geschäfts- und Unterhaltungszentrum Londons. Aber ich muss ehrlich zugeben, dass es nicht gerade meine Musik war, obwohl der Song zu der Zeit omnipräsent war und heute natürlich ein absoluter Klassiker von den Pet Shop Boys ist. Ich muss aber auch zugeben, nach mehr als 40 Jahren, dass ich meinen Hut ziehe von dem, was die Jungs in den Jahren geschafft haben, ist sehr, sehr respektabel. Und heute feiern wir zusammen mit Chris Lowe seinen Geburtstag. Chris ist derjenige von den beiden, der hinter den Keyboards steht, mit der Kappe und der Brille an. Und Chris ist heute 67 Jahre jung. Und so gut wie neu, wenn man ihn noch heute bei Konzerten sieht. Und übrigens, ein neues Album von den Pet Shop Boys kommt nächste Woche. Eine Info für alle Fans am 9. Oktober, das ist der Freitag, A Man from the Future. So, Happy Birthday Chris Lowe und allen, die heute Geburtstag feiern. Und zur Feier des Tages hier natürlich ein Song von den Pet Shop Boys ist It's a Sin.

0: 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Jetzt wird's endlich konkret. U2 kündigen offiziell das neue Album an, Carnival de Luz. Das soll am 13. November mit 12 neuen Songs rauskommen. Für dieses Album haben U2 einige spannende Gäste ins Studio geholt. Mit dabei zum Beispiel ist auch die letzte Gesangsaufnahme von Dolly Parton. Außerdem Brian Eno, er ist als Co-Autor beteiligt und spielte Synthesizer. Martin Garrix schrieb an Glorify und mit Ryan Tedder von der Band One Republic produzierte die Band die neueste Single Silencio. Ja, das neue Album steht im Zusammenhang mit den EPs, die Anfang des Jahres überraschend veröffentlicht wurden. Alle drei Releases entstanden nämlich während derselben kreativen Phase. Carnival de Luz, das ist das erste Studioalbum der Band mit neuem Material seit 9 Jahren. Ein weiteres Geschenk an die Fans zum 50-jährigen Jubiläum. Und diesen denkwürdigen Tag, den 25. September 1976, als in der Küche von Drummer Larry Mullen die erste Probe standfand von U2, diesen Termin haben wir ja kürzlich mit euch gemeinsam gefeiert in einem großen U2-Special hier bei 80s 80s.
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Die besten Sonntagswünsche von 80s, 80s Weekend und Terence Trent D'Arby. Und es ist noch sehr früh am Morgen für einen Sonntag. Und da passt gerade ein Song aus 80s Dinner Party Radio. Der Stream auf unserer Webseite und in der App mit dem ruhigen, chilligen Sound der 80er. Hier ist aus dem Album Partners in Crime Rupert Holmes mit Escape, the Pina Colada Song.

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1: Im Studio Isabel Schwerlich. Kanzler Merz ist gerade in Kiew. Begleitet wird er bei seinem Überraschungsbesuch von Wirtschaftsministerin Reiche und mehreren Unternehmen aus der Energie- und Rüstungsbranche. Denn das ist ein Thema der Gespräche, wie Deutschland die Ukraine in diesen Bereichen weiter unterstützen kann. Einen schnellen Sprung bei der Pünktlichkeit wird's nicht geben. Das hat Bahnchefin Palla jetzt noch einmal deutlich gemacht. Sie geht in der Bild am Sonntag davon aus, dass es mindestens 10 Jahre dauern wird, bis das Schienennetz saniert ist und man Fortschritte sieht. Letzter Tag heute beim Münchner Oktoberfest und die Macher hoffen auf einen neuen Besucherrekord. Zur Wiesnhalbzeit lagen die Zahlen deutlich über der bisherigen Bestmarke. Und gestern war der Besucheransturm nochmal riesig. München hatte dieses Mal besonders viel Glück mit dem Wetter. Die deutsche Fußballnationalmannschaft will ihre Pleite im Hinspiel wieder gut machen. In der Nations League trifft das Team von Jürgen Klopp heute wieder auf Griechenland. Anpfiff in Thessaloniki ist um 20.45 Uhr.
2: Mit KI-Support.
3: Wolkig bis sonnig ist es gerade. Nach den Nebelfeldern kommt die Sonne immer mal wieder durch. Meistens bleibt es trocken. Nur an den Alpen kann am Nachmittag auch mal ein Schauer oder ein Gewitter dabei sein. Die Höchstwerte liegen heute bei 17 bis 23 Grad. Morgen wird's oft freundlich und sonnig, dazu maximal 24 Grad.
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4: Kurz nach 9 Uhr im Lande, einen schönen guten Morgen. Schön, dass wir euch durch den Sonntagmorgen begleiten dürfen. Und jetzt werden wir ein bisschen relaxen mit Frankie Goes to Hollywood. Danach steigen wir into the groove mit Madonna. Und dann erzählt uns Peter Illmann, wie haben sich Andy Bell und Vince Clark das Erasure-Duo kennengelernt. Ich bin Mavis Soul und jetzt tun wir das, was ich am allerliebsten tue, relaxen. Hier sind Frankie Goes to Hollywood. Schönen guten Morgen.

0: 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Erasure, Sometimes.
1: Andy Bell verkauft 1985 Damenschuhe. Doch eigentlich will er Sänger werden. Da entdeckt er eine Anzeige von Vince Clarke, dem Mitbegründer von Depeche Mode und Yazoo.

Andy ist ein großer Fan von Vince und als er seinem Idol beim Casting gegenübersteht, bekommt er vor lauter Aufregung einen Schwächeanfall. Doch Vince erkennt Andys Talent trotzdem. Gemeinsam gründen sie Erasure und landen ihren ersten internationalen Hit Sometimes.

0: Mad World von Tears for Fears. Einen schönen guten Morgen.
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1: Wir gehen in die deutschen Singlecharts des Jahres 85. Da belegt heute auf den Tag genau Sandra Platz 1 mit Maria Magdalena.

Heute hat die eine Hälfte der Pet Shop Boys Geburtstag. Der Mann mehr im Hintergrund, Chris Lowe, wird am 4. Oktober 1959 im britischen Blackpool geboren.

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Großartiger Sound von Phil Collins hier bei 80s Weekend am Sonntagmorgen. Einen schönen guten euch. Und ich glaube, das gibt es nicht mehr, aber in den 80s gab es in jedem Club, in jeder Diskothek meist einmal in der Woche ein Ladies Night. Und alle Frauen kamen natürlich umsonst, also ohne Eintritt rein. Zweck der Übung war, dass dann viele Männer kommen, weil der Laden war ja voller Mädels und die Betreiber freuten sich über einen vollen Club. Das Prinzip, glaubt es oder nicht, hat immer funktioniert und an diesem Abend lief irgendwann immer dieser Hit von Kool & The Gang. Übrigens, der Song ist auch zu hören im 80s Funk & Soul Radio. Das findet ihr auf unserer Webseite oder in der 80s kostenlosen App. Und hier ist der Song, Kool & The Gang mit Ladies Night.

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1: Im Studio Isabel Schwerlich. Kanzler Merz ist gerade zu einem unangekündigten Besuch in Kiew. Mit dabei ist auch Bundeswirtschaftsministerin Reiche. Der Besuch kommt nur einen Tag nach einer Drohung aus Russland. Der Kreml hat Ausländer und Diplomaten davor gewarnt, Kiew zu besuchen. Das sei eine tödliche Gefahr. In diesem Jahr haben deutlich weniger Menschen Asyl in Europa beantragt. In den vergangenen 9 Monaten wurden in der EU plus Schweiz und Norwegen gut 450.000 Anträge registriert, fast ein Viertel weniger als im gleichen Zeitraum im Vorjahr. Das schreibt die Welt am Sonntag. Die Deutsche Bahn will das Familienticket dauerhaft anbieten. Bahnchefin Palla kündigte in der Bild am Sonntag an, das Pauschalangebot, das es im Sommer zeitweise gab, fest ins Angebot aufzunehmen. Endspurt beim Münchner Oktoberfest. Heute geht das größte Volksfest der Welt zu Ende. Und ein neuer Besucherrekord ist in Sicht, denn dieses Jahr hatte München besonders viel Glück mit dem Wetter.
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3: Wolkig bis sonnig ist es gerade. Nach den Nebelfeldern kommt die Sonne immer mal wieder durch. Meistens bleibt es trocken. Nur an den Alpen kann am Nachmittag auch mal ein Schauer oder ein Gewitter dabei sein. Die Höchstwerte liegen heute bei 17 bis 23 Grad. Morgen wird's oft freundlich und sonnig. Dazu maximal 24 Grad.
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4: Hi und einen schönen guten Sonntagvormittag, knapp nach 10 Uhr im Lande und in der nächsten halben Stunde unter anderem Musik von Legenden wie David Bowie oder Freddie Mercury. Und der Einstieg, der erste Song in die neue Stunde, ist auch ein Kultsong. Die 81er Softcell-Version des Songs ist mit den Jahren eine der Hymnen der Synthie-Pop- und New-Wave-Bewegung. Hier kommt Tainted Love von Softcell. Ich bin Mehdi Sol, wünsche euch einen Happy Sonntag.

0: Freundschaft, die geblieben ist. Steve Norman von Spandau Ballet über Paul Young. Every time you go away.
1: This is Paul Young.
2: Paul Young und ich, wir kennen uns seit den 80ern. Er ist einer der wundervollsten Menschen, die ich kenne. Wir standen gemeinsam bei Band Aid und Live Aid auf der Bühne und sind über all die Jahre in Kontakt geblieben. Heute treten wir wieder gemeinsam auf und teilen Songs und Geschichten. Every Time You Go Away ist für mich auch ein Symbol für diese lange Verbindung.
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Die große Stimme von Freddie Mercury mit dem Hit I Was Born to Love You hier bei 8080s Weekend. Und auf 8080s.de und in der Sender-App könnt ihr jede Woche für eure Lieblings-80er-Songs voten. Und die, die es in die Top 40 schaffen, werden dann am Samstagnachmittag und Sonntag ab 12 Uhr gespielt im 8080s Countdown. Diese Woche hat die Queen of Rock'n'Roll, die Queen of Pop, an der Spitze des Countdowns abgelöst. Und alle 40 Songs heute, wie gesagt, ab 12 Uhr mit meinem lieben Kollegen Sebastian. David Bowie ist diese Woche nicht in der Aufstellung mit dabei und dafür jetzt auf meinem Plattenteller mit der Single Blue Jeans. Schönen Sonntag.

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Duran Duran.

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1: Erasure gehen nächstes Jahr mit neuen Songs auf Deutschland-Tour. Ja, die beiden kommen im Mai 27 für 6 Konzerte nach Deutschland und zugleich kündigte das Duo auch das 20. Album an mit einem Namen, den wir hier bei 80s Radio natürlich toll finden. Radio Radio soll das heißen. Soll im März 2027 rauskommen und mit Wings of Love ist jetzt auch die erste Single aus diesem Album schon rausgekommen. Ja, die lange Pause hat einen traurigen Hintergrund. Im Januar 24 verlor Vince Clarke seine Ehefrau Tracy und Erasure legten eine Auszeit ein. Als Andy und Vince dann wieder gemeinsam zu schreiben begannen, sei ein, so heißt es, ungewöhnlich persönliches Album über Liebe, Verlust und Zuversicht entstanden. Zitat: Wenn man so lange zusammen Songs schreibt, wird das etwas sehr Tiefes, fast wie eine Seelenverbindung. Das hat Andy Bell gesagt. Neues Album und live on stage, also Erasure sind wieder voll da. Wir freuen uns. Die Tourdaten findet ihr natürlich online in unseren Konzerthinweisen. Mehr News.

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der 83er Mega-Hit von Nick Show hier bei 80s Weekend. 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Dieser nächste Song, der steht zum Beispiel auf der Playlist im 80s Deutsch und 80s Neue Deutsche Welle Radio, die zwei Streams, die nur deutsche Musik der 80er 24/7 auf dem Plan haben. Dieser Song ist erschienen auf dem Album Goldene Zeitung von Hubert K. ist Engel 07.

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1: Im Studio Isabel Schwerlich. Kanzler Merz ist heute überraschend in Kiew. Begleitet wird er von Wirtschaftsministerin Reicher und einer Wirtschaftsdelegation. Während des Besuchs griff Russland eine Brücke in der Stadt mit Drohnen an. Erst gestern hatte Moskau vor solchen Besuchen gewarnt. Einen schnellen Sprung bei der Pünktlichkeit wird's nicht geben. Das hat Bahnchefin Palla jetzt noch einmal deutlich gemacht. Sie geht in der Bild am Sonntag davon aus, dass es mindestens 10 Jahre dauern wird, bis das Schienennetz saniert ist und man Fortschritte sieht. In Spanien haben erneut Zehntausende Menschen gegen Wohnungsnot und hohe Mieten demonstriert. Der Mieterverband droht auch mit einem Generalstreik. Zuletzt waren 2 Gesetzesvorhaben gescheitert, die Situation für Mieter verbessern sollten. Reinhard May hat einen neuen Rekord aufgestellt. Laut GfK Entertainment ist der 83-Jährige der älteste nationale Künstler, der jemals an der Spitze der deutschen Albumcharts stand. May hatte vor kurzem sein 30. Studioalbum veröffentlicht.
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3: Wolkig bis sonnig ist es gerade und meist bleibt das auch trocken. Später gibt's längere sonnige Phasen. Nur im Südwesten kann am Nachmittag auch mal ein Schauer runterkommen mit einem Gewitter dazu. Dazu werden es 17 bis 23 Grad. Morgen geht's oft freundlich weiter. An den Alpen anfangs noch etwas Regen, maximal 24 Grad.
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4: Hi und willkommen zu dem Sonntag auf 80s, der Sender, der euch rund um die Uhr den coolen Sound der 80er bringt. Es ist gerade kurz nach 11 Uhr, ich bin Medi Sol und hier kommt der sanfte Kriminelle, den es in dieser Form nur in einem Michael Jackson Song gibt. Happy Sonntag!

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1: Als 1983 der Rocksänger Roger Chapman im

entspanntes Sonntagvormittag mit 80s Weekend und dem Sound von Ultra Vox. Das war die Single Vienna. 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Mehr Infos hierzu findet ihr natürlich auf unserer Webseite 80s80s.de und währenddessen ihr auf der Webseite surft, hier kommt Musik von The Cure, Just Like Heaven.

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1: Wir gehen in die deutschen Singlecharts des Jahres 85. Da belegt heute auf den Tag genau Sandra Platz 1 mit Maria Magdalena.

Heute hat die eine Hälfte der Pet Shop Boys Geburtstag. Der Mann mehr im Hintergrund, Chris Lowe, wird am 4. Oktober 1959 im britischen Blackpool geboren.

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Die Blow Monkeys mit Digging Your Scene hier bei 80s 80s Weekend und ich digge gleich out of here. In wenigen Minuten um Punkt 12 Uhr beginnt hier der aktuelle 80s 80s Countdown mit Kollegen Sebastian. Ich mache für heute Schicht, lasse es euch gut gehen und habt einen schönen Sonntag weiterhin. Und hier noch der bekannteste Rap-Song aller Zeiten aus dem 80s 80s Hip-Hop Radio findet ihr auf unserer Webseite und in der App. Hier sind Sugar Hill Gang. Peace and love, I'm with you.

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1: Im Studio Isabel Schwerlich. Kanzler Merz ist heute überraschend in Kiew. Mit Wirtschaftsministerin Reicher und Unternehmen spricht er über Hilfe bei Rüstung und Energie. Während des Besuchs griff Russland eine Brücke in Kiew mit Drohnen an. Erst gestern hatte Moskau vor solchen Reisen gewarnt. In diesem Jahr haben deutlich weniger Menschen Asyl in Europa beantragt. In den vergangenen 9 Monaten wurden in der EU plus Schweiz und Norwegen gut 450.000 Anträge registriert, fast ein Viertel weniger als im gleichen Zeitraum im Vorjahr. Das schreibt die Welt am Sonntag. Die Deutsche Bahn will das Familienticket dauerhaft anbieten. Bahnchefin Palla kündigte in der Bild am Sonntag an, das Pauschalangebot, das es im Sommer zeitweise gab, fest ins Angebot aufzunehmen. Endspurt beim Münchner Oktoberfest. Heute geht das größte Volksfest der Welt zu Ende. Und ein neuer Besucherrekord ist in Sicht, denn dieses Jahr hatte München besonders viel Glück mit dem Wetter.
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3: Wolkig bis sonnig ist es gerade und meist bleibt es auch trocken. Später gibt's längere sonnige Phasen. Nur im Südwesten kann am Nachmittag auch mal ein Schauer runterkommen mit einem Gewitter dazu. Dazu werden es 17 bis 23 Grad. Morgen geht's oft freundlich weiter. An den Alpen anfangs noch etwas Regen, maximal 24 Grad.
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4: Ja, und dazu hi und herzlich willkommen das Wochenende mit euren Top 40 Favoriten. Klassisch hier beim Real 80s Radio, auch am 1. Oktoberwochenende, natürlich am Einheitswochenende. In den nächsten knapp 3 Stunden mit euren Favoriten, die ihr gewählt habt, entweder über die Sender-App oder auf 80s80s.de. Ich bin Sebastian, mit euch gemeinsam auf dem Weg in Richtung Chartspitze. Und der Blick zurück auf die Top 3 am letzten Wochenende, da hatten wir True Faith von New Order auf Platz 3. Die 2 kam von Madonna, Dress You Up. Und an der Spitze hatten wir Rock Sound, letztes Mal Bon Jovi nämlich mit Living on a Prayer. Das ist der Titelverteidiger-Song an diesem Wochenende. Mal gucken, ob John und die Band es wieder geschafft haben oder ob eine andere Nummer 1 am Ende der Show stehen wird. Wir starten natürlich wie immer ganz unten auf der Schlussposition auf der 40 durch mit der Show. Und das ist diesmal Such a Shame, Talk Talk. Willkommen zum Countdown.
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ein Plätzchen wieder nach vorne gegangen, von der 40 auf die 39 in dieser Woche im 80s Countdown. Das war Musik von Cynthia und Change on Me. Hier ist Sebastian, wir haben unseren Weg in Richtung Nummer 1 gerade begonnen in der dieswöchigen Chartshow. Jetzt mit Musik von zwei Herren, die in der nächsten Woche ein neues Album rausbringen werden. Etwas ganz Spezielles. Die Pet Shop Boys nämlich veröffentlichen A Man from the Future. Das ist die musikalische Geschichte von Alan Turing. Eine Musikbiografie. Wir sind sehr gespannt. Hier sind sie mit Always on My Mind. Platz 38, Pet

5 Neueinstiegen an diesem Wochenende im 80s Countdown der wöchentlichen Chartshow. Ihr könnt auch immer in der Sender-App und auf der Homepage neue Songs reinvoten. Sydney Youngblood zum Beispiel neu gelandet auf der 37. Er ist zurück im Countdown mit Sit and Wait. Ich bin Sebastian, mit euch gemeinsam auf dem Weg in Richtung Chartspitze. So, und jetzt wird's ein bisschen dancig. Wir gehen in die Italo-Ecke und zwar mit Polestar. Hier ist Hypnosis, Platz 36.

Letzte Woche die 32, in dieser Woche minus 3 Positionen die 35 im 80s Countdown. The One I Love, R.E.M. Und wir sind auf dem Weg in Richtung Chartspitze. Hier ist Sebastian im Studio. So, jetzt Dance Sound auf der 34. Da rangieren nämlich Jazz und die Plastic Population. The Only Way Is Up. Platz 34.

1984 war das eine Nummer 1, seine erste Nummer 1 in den amerikanischen Billboard-Charts. Prince und When Doves Cry, in dieser Woche die 33 hier im offiziellen 80s Countdown. Das ist eure Chartshow am Wochenende. Zwei Möglichkeiten zu hören, am Samstagnachmittag oder am Sonntagmittag. Sebastian ist mein Name. Okay, runtergerutscht auf die 32. Hier sind New Order, True Faith.

0: Das sind die Beastie Boys im 80s 80s Countdown, Platz 31, Fight for your right to party.
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0: Das Wochenende mit euren Favoriten. Danke fürs Abstimmen wieder. Ganz egal, ob ihr übers Handy das macht, über die 8080 Sender App oder über unsere Homepage. Ich freue mich über jede Stimme. Okay, wir entern die Top 30. Number 30. Und das geht an Mel and Kim in dieser Woche. Ein Plätzchen runtergerutscht von der 29. 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

so ganz ohne Depeche Mode geht ein 80s Countdown ganz schwierig. Nur People Are People haben wir gerade gehört, Platz 29 im Ranking. Und wir steuern so langsam in die nächste Chartstunde rein, haben aber noch Zeit für die Fahrt auf der Electric Avenue, Platz 28, Eddie Grant. Und gleich danach, die 27, geht an Blancmange in dieser Woche, Don't Tell Me. Jetzt aber erstmal Bühne frei für Eddie Grant.

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1: Im Studio Isabel Schwerlich. Kanzler Merz ist unangekündigt nach Kiew gereist. Er sichert der Ukraine weiter Deutschlands volle Unterstützung zu. Während des Kanzlerbesuchs gingen in Kiew die Sirenen los. Eine Brücke in der Stadt wurde von einer russischen Drohne getroffen. In Berlin kommen Linke, Grüne und SPD bei der Regierungsbildung offenbar voran. Die drei Parteien haben sich nach eigenen Angaben bei einem zweiten Vorgespräch auf einen gemeinsamen Weg verständigt. Kommende Woche soll eine Entscheidung fallen. Bei der Präsidentschaftswahl in Brasilien heißt es heute wieder Lula gegen Bolsonaro. Der amtierende Präsident tritt gegen den Sohn seines Vorgängers Bolsonaro an. In Umfragen liegen beide gleich auf. Wahrscheinlich muss eine Stichwahl in 3 Wochen entscheiden. In der Formel 1 feiert Max Verstappen beim großen Preis von Bahrain seinen ersten Saisonsieg. Der Red Bull-Pilot setzte sich vor Kimi Antonelli im Mercedes und Lewis Hamilton im Ferrari durch.
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3: Wolkig ist es heute Mittag, dazwischen blitzt aber auch mal die Sonne durch, vor allem im Norden. Und bis zum Nachmittag bleibt es meist trocken, nur im Südwesten kann sich vereinzelt ein Schauer entwickeln. Ein Gewitter ist nicht ganz ausgeschlossen. Die Höchstwerte liegen zwischen 17 und 23 Grad. Morgen geht's dann überwiegend sonnig und trocken weiter, maximal bis 24 Grad.
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4: Ja, und da setzen wir unseren Weg in Richtung Nummer 1 gleich fort. Wir sind noch 26 Songs von der 1. Oktober Nummer 1 im Countdown entfernt. Ich bin Sebastian. Ja, und die Nummer 1 der letzten Woche, Bon Jovi, Living on a Prayer, Rock Sound, also der Titelverteidiger-Song. Mal gucken, ob eine weitere Nummer 1-Woche für Bon Jovi dazukommt. Jetzt aber erstmal, wir starten die Stunde mit Daryl Hall und John Oates. Ja, in den 80ern dachten wir noch, das sind 2 Kumpels. Wie wir heute wissen, schon damals, in den 80s, waren sie sich nicht ganz grün und jetzt sind sie verstritten und haben Prozesse. Out of Touch, Platz 26, hier sind Hall and Oates.
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0: Auf der 25 an diesem Wochenende hier im 80s Countdown. Ein weiterer Neueinstieg. 5 neue Songs sind auf der Liste gelandet mit eurer Hilfe, mit euren Stimmen in Web und App. Und Janet ist zurück. Janet Jackson von 0 auf 25. What have you done for me lately? Okay, wir steuern so langsam in Richtung Top 20. Ganz so weit sind wir noch nicht. Die 24 geht an ELO, das Electric Light Orchestra. Und hier ist
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Ja, die beiden Herren sind nach einer längeren Pause zurück im 80s 80s Countdown. Die Twins aus Berlin, Not the Loving Kind. Weiterer Neuanstieg diese Woche auf der 23. Okay, nonstop weiter in Richtung Nummer 1. Sebastian und INXS jetzt hier als nächstes. Von 13 etwas abgerutscht auf die 22. Original Sin.

0: Platz 21, Camouflage diese Woche und Love is a Shield.
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0: Vor der Top 20, wie immer der Blick zurück in der Chartgeschichte hier im Countdown. Wir gehen in den Jahrgang 1987, also auf die Woche genau von 39 Jahren. Was ist denn da ganz weit oben in den offiziellen deutschen Verkaufscharts gewesen in der ersten Oktoberwoche? Auf der 2 rangierte Sabrina und da ist sozusagen charttechnisch der Sommer in die Verlängerung gegangen, denn das war der Song Boys, Summertime Love. Anfang Oktober 87, Number 2. Das ist der Flashback in dieser Stunde.
2: Boys.

Das ist Musik im 80s Countdown von einer Band, auf die sich alle Blicke in diesen Tagen wieder richten. Rundes Bandjubiläum von U2 und dann auch noch das neue Album, offiziell angekündigt für Mitte November. Carnaval de Luz wird es heißen, das 16. Studioalbum in dieser unglaublichen Bandgeschichte. Also die Fans sind alle schon sehr, sehr gespannt. Das war Pride in the Name of Love, U2 auf Platz 20. Hier ist der 80s Countdown mit Sebastian und mit Drive von den Cars, Platz 19.

0: Ja, wir dancen hier weiter in Richtung Chartspitze mit einem Song, der nach wie vor auf keiner 80er-Party fehlen darf. Denise Williams und Let's Hear It for the Boy. In dieser Woche kann sich Denise verbessern. Von der 27 am letzten Septemberwochenende hoch geht's auf die 18 an diesem ersten Oktoberwochenende und damit rein in die Herbstsaison hier im offiziellen Countdown der coolsten 80er, die ihr bestimmt mit euren Stimmen in Web und App. Nonstop weiter in Richtung Chartspitze. Jetzt dieser Platz hier dran.
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0: Milli Vanilli.

Dance Hall Days im 80s Countdown. Wang Chung diese Woche auf der 16 gelandet. Wir steuern so ganz langsam in Richtung Finalstunde. Die Top 10 steht bevor, aber ganz so weit sind wir noch nicht. In dieser Stunde haben wir noch Zeit für Love is a Stranger auf der 15, Annie Lennox, Dave Stewart, die Eurythmics und gleich danach Jeremy Days noch in dieser Stunde auf der 14 mit Brand New Toy. Jetzt aber erstmal, hier sind die Eurythmics.

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1: Im Studio Hanna Messerschmidt. Kanzler Merz ist heute auf Überraschungsbesuch in Kiew. Begleitet wird er von Wirtschaftsministerin Reiche und einer Wirtschaftsdelegation. Russland hat erst gestern vor solchen Besuchen gewarnt und heute bewiesen, dass es das ernst meint. Während Merz in der Stadt ist, hat Moskau einen Drohnenangriff auf eine Brücke in Kiew gestartet. Wir brauchen einen anderen Umgang mit Wasser, sagt Bundesumweltminister Schneider mit Blick auf die niedrigen Pegelstände, etwa am Rhein. Er fordert im Kölner Stadtanzeiger die Länder auf, massiv in die Wasserinfrastruktur zu investieren. Es gehe darum, Wasser so gut wie möglich in der Landschaft zu halten. Mehr Pünktlichkeit bei der Deutschen Bahn, das wird es so schnell nicht geben. In der Bild am Sonntag hat die Bahnchefin Paller die Erwartungen gedämpft. Das Schienennetz sei alt und störanfällig und die Sanierung werde mindestens 10 Jahre dauern. In der Formel 1 feiert Max Verstappen seinen ersten Saisonsieg. Der Red Bull-Pilot setzte sich vor Kimi Antonelli im Mercedes und Lewis Hamilton im Ferrari durch. Es war der große Preis von Bahrain, allerdings in Malaysia, weil der Grand Prix von Bahrain im Frühjahr wegen des Iran-Kriegs abgesagt wurde.
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3: Wolkig ist es heute Mittag, dazwischen blitzt aber auch mal die Sonne durch, vor allem im Norden. Und bis zum Nachmittag bleibt es meist trocken, nur im Südwesten kann sich vereinzelt ein Schauer entwickeln. Ein Gewitter ist nicht ganz ausgeschlossen. Die Höchstwerte liegen zwischen 17 und 23 Grad. Morgen geht's dann überwiegend sonnig und trocken weiter, maximal bis 24 Grad.
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4: Ja, und damit starten wir in die Finalstunde rein. 13 Songs noch auf dem Weg in Richtung 1. Oktober, Number One hier im Countdown. Ihr bestimmt mit euren Stimmen in Web und App die Reihenfolge dieser Songs und auch welche neu reinkommen. In der letzten Woche hatten wir Rock Sound auf der 1 von Bon Jovi, Living on a Prayer. Das ist der Titelverteidiger-Song. Mal gucken, ob wir den ganz am Ende der Stunde hören oder vielleicht etwas früher. So, jetzt aber erstmal rein in die Stunde mit dem Aufschlager der Woche. Da können sich nämlich Wham deutlich verbessern. Von der 37 am letzten Wochenende geht es, ja, nach oben auf die 13. Hier ist der Wham-Rap. Wham.
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vierte von insgesamt 5 Neueinstiegen. Karma Chameleon, Boy George und Culture Club sind zurück im Countdown hier bei 80s 80s, von euch reingewählt auf die 12. Ein Song fehlt noch vor der dieswöchigen Top 10, die erste Oktober Top 10 in diesem Jahrgang. Hier ist Taylor Dane, Number 11, Tell It to My Heart.

Das ist der höchste Neueinstieg an diesem Wochenende im 80s Countdown. Song, der es gleich mit eurer Hilfe, mit euren Stimmen in Web und App in die Top 10 geschafft hat. Und zwar auf Platz 10. Fergal Sharkey ist zurück in der Chartliste und A Good Heart war das gerade. Und damit sind wir in der Top 10 also gelandet. Eure beliebtesten 80er-Favoriten zum Weg in diesen Herbst ins letzte Quartal an diesem Einheitswochenende, erstes Oktoberwochenende. Und Platz 9, einer der erfolgreichsten Soundtrack-Songs der 80er Jahre Chart- und Musikgeschichte. Hier ist der Titeltrack von Footloose, Kenny Loggins, Platz 9.

Eric Carmen im 80s Countdown. Hungry Eyes kehrt zurück in die Top 10 mit dem Sprung von der 15 auf die 7. Davor haben wir Swing Out Sister gehört, mit Breakout übrigens auf der 8. Damit sind wir auf der Zielgeraden in Richtung Chartspitze. Jetzt mit ein bisschen Dance Sound, und zwar von Shannon. Sie rangiert auf der 6. 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

Bon Jovi, Living on a Prayer. Ab sofort wissen wir Bescheid. Wir werden in wenigen Minuten eine neue oder zurückgekehrte Nummer 1 küren im 80s Countdown. Denn das ist ja der Song, der den Titel verteidigen wollte. Living on a Prayer, die Nummer 1 vom letzten Wochenende, diesmal auf die 3 runtergerutscht. Ja, und auch Madonna ist diesmal nicht ganz oben auf dem Thron, wie so manche Woche schon vorher. Sie ist auf der 2 mit Dress You Up. Madonna.

0: keine Veränderung auf der 2 an diesem Wochenende im 80s 80s Countdown. Die gleiche Position wie letztes Mal, Dress You Up von Madonna, bleibt auf dieser Position. Und das bedeutet, wir sind jetzt an der neuen Chartspitze angekommen. Der Song, der also die meisten Stimmen von euch bekommen hat, in der Sender-App und auf der Homepage. Und das ist eine unvergessene Legende.
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0: Denn der Tina Turner Fanclub, der hat dafür gesorgt, dass What's Love Got To Do With It von der 4 am letzten Wochenende in dieser Woche wieder auf die Spitzenposition hier im offiziellen 80s 80s Countdown zurückkehrt. Number 1, hier ist die unvergleichliche Tina Turner.

0: So klingt die Chartspitze an diesem ersten Oktoberwochenende im 80s 80s Countdown. Tina Turner, Number One, What's Love Got to Do With It?
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0: So, dann haben wir unseren Job hier in der Redaktion und am Mikrofon gemacht und ihr könnt jetzt wieder ins Geschehen eingreifen. Entweder über die 80s 80s Sender App natürlich, eure Favoriten anklicken oder über 80s80s.de. Ich bin Sebastian, entlasse euch jetzt weiterhin erstmal ins erste 80s Oktober Weekend und freue mich aufs

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1: Im Studio Hanna Messerschmidt. Kanzler Merz ist unangekündigt zu einem Solidaritätsbesuch nach Kiew gereist. Nur einen Tag, nachdem Russland vor genau solchen Besuchen gewarnt hat und heute klargemacht hat, wie ernst es das meint. Während des Kanzlerbesuchs hat Russland mit einer Drohne eine Brücke in Kiew attackiert. Kinder wachsen heute mit KI auf. An vielen Stellen, ohne es benennen zu können oder überhaupt zu bemerken. Die SOS-Kinderdörfer und Terre des Hommes warnen deshalb vor den Gefahren und fordern laut Redaktionsnetzwerk Deutschland mehr Schutz durch gesetzliche Regulierung und bessere Aufklärung. 7,4 Millionen Besucher. Das ist ein neuer Rekord für das Münchner Oktoberfest, das heute nach gut zwei Wochen zu Ende geht. Das Wetter hat dieses Jahr besonders gut mitgespielt. Auch beim Bier melden die Wiesenwirte ein Plus, ganz besonders bei der alkoholfreien Variante. Die deutsche Fußballnationalmannschaft will ihre Pleite im Hinspiel wieder gut machen. In der Nations League trifft das Team von Jürgen Klopp heute wieder auf Griechenland. Anpfiff in Thessaloniki ist um 20.45 Uhr.
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3: Sonnig bis wolkig ist es am Nachmittag, meistens bleibt's trocken, nur im Südwesten kann ab und zu mal ein Schauer runterkommen. Vereinzelt ist auch ein Gewitter drin. Dazu liegen die Temperaturen gerade bei 17 bis 23 Grad. Morgen wird's nach ein bisschen Nebel oft freundlich mit viel Sonne und maximal werden es bis zu 24 Grad.
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4: Hallo zusammen um kurz nach drei. Hier ist Maurice Weiss. Ich grüße euch am Improve Your Office Day, also der Tag, an dem man offiziell sein Büro ein bisschen schöner machen soll. Falls ihr gerade am Schreibtisch sitzt, ein kleiner Tipp von mir, einfach nicht hinschauen. Problem gelöst. Ich habe es mir hier im Studio jedenfalls gemütlich gemacht und lege los mit einer rockigen Michael Jackson Nummer. Eddie Van Halen hat da ja das legendäre Gitarrensolo kostenlos eingespielt. Angeblich hat er nur darum gebeten, dass die Lautsprecher im Studio ordentlich aufgedreht werden. Also lauter machen, Sonntag genießen. Beat it!

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0: mit Hunting High and Low. Hunting heißt ja so viel wie jagen und die Jagd nach tollen Preisen, die geht ja ab morgen früh weiter.
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1: Wir gehen in die deutschen Singlecharts des Jahres 85. Da belegt heute auf den Tag genau Sandra Platz 1 mit Maria Magdalena.

Heute hat die eine Hälfte der Pet Shop Boys Geburtstag. Der Mann mehr im Hintergrund, Chris Lowe, wird am 4. Oktober 1959 im britischen Blackpool geboren.

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1: Im Studio Hanna Messerschmidt. Neuer Rekord für das Münchner Oktoberfest. 7,4 Millionen Menschen sind in den letzten gut zwei Wochen auf die Wiesen geströmt. Mehr als je zuvor, heißt es von der Stadt. Dieses Jahr hatte München besonders viel Glück mit dem Wetter. Auf unsere Hilfe könnt ihr weiter zählen. Das hat Kanzler Merz heute den Ukrainern bei einem Überraschungsbesuch in Kiew versprochen. Begleitet wurde sein Besuch von Luftalarm. Russland hat kurz nach Merz' Ankunft eine wichtige Brücke in der Stadt angegriffen. Der Kanzler wirft dem Kreml Terror vor. Die Regierung darf nicht beim Sozialstaat den Rotstift ansetzen. Das fordert ein breites Bündnis aus Gewerkschaften und Wohlfahrtsverbänden. Etwa mit Blick auf die geplanten Kürzungen in der Pflege mahnen die Organisationen, sozialer Zusammenhalt ist Voraussetzung für demokratische Stabilität. In der Formel 1 feiert Max Verstappen seinen ersten Saisonsieg. Der Red Bull-Pilot setzte sich vor Kimi Antonelli im Mercedes und Lewis Hamilton im Ferrari durch. Es war der große Preis von Bahrain, allerdings in Malaysia, weil der Grand Prix von Bahrain im Frühjahr wegen des Iran-Kriegs abgesagt wurde.
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2: Sonnig bis wolkig ist es am Nachmittag, meistens bleibt's trocken, nur im Südwesten kann ab und zu mal ein Schauer runterkommen. Vereinzelt ist auch ein Gewitter drin. Dazu liegen die Temperaturen gerade bei 17 bis 23 Grad. Morgen wird's nach ein bisschen Nebel oft freundlich mit viel Sonne und maximal werden es bis zu 24 Grad.
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3: Kurz nach vier, schön, dass ihr euren Sonntagnachmittag mit uns verbringt. Egal, ob ihr gerade die Kuchengabel schwingt, die Sahne rettet oder einfach nur entspannt. Wir liefern euch den passenden Soundtrack dazu. Jetzt habe ich hier was von ABC. Übrigens, dieser kleine Goodbye-Einwurf im Song, der stammt tatsächlich von der Ex des Sängers. Produzent Trevor Horn fand, dass genau sie das perfekte Maß an Drama mitbringt. Also, lauter drehen, Liebe fühlen, Kuchen genießen, the look of love.
4: 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You, sir, are listening to Boris on 80s 80s.
3: Thank you, Martin.

0: düsteren Nummern geben mir mega viel Kraft. Markus Mayn von Camouflage über The Cure, In Between Days.
1: So eine richtige gute Laune-Nummer, das hat mir total gut gefallen. Ich war ja eh ein riesen Cure-Fan. Wobei ich sagen muss, dass mir eigentlich eher die ruhigeren Stücke gefallen haben von den ersten Alben. Also da bin ich total drin aufgegangen. Oder diese etwas düsteren, sagen wir es mal so. Also was Leute teilweise als depressiv bezeichnen, bezeichne ich eher als lebensbejahend, weil es in mir genau das Gegenteil auslöst. Keine Depression, sondern eher eine ganz große Kraft und eine ganz große Leidenschaft.

Ja, und das ist was zum Mitschnippen. Du warst mit Blue Night Shadow. Ideal für einen Sonntagnachmittag, der so ein bisschen Glanz verträgt. Und ganz glamourös geht's auch weiter hier bei 80s. Heute gratulieren wir Chris Lowe von den Pet Shop Boys, der seinen 67. feiert. Chris, der ist ja der stille Architekt des typischen Pet Shop Boys Sounds. Die eleganten Synthie-Flächen, die trockenen Basslines. Er trägt seit den frühen 80ern auch konsequent seine ikonische Sonnenbrille, nicht als Gag, sondern als Markenzeichen. Und er ist auch derjenige, der im Studio oft die radikalsten Entscheidungen trifft. Wenn ein Song zu kompliziert wird, da sagt er einfach, weniger ist mehr, und meistens hat er ja auch recht, ne? Und genau diese Duo-Magie hören wir jetzt hier bei Suburbia.

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1: Morten Harket von AHA veröffentlicht ein neues Solo-Album. Ja, am 27. November soll Human Grace erscheinen. Trotz seiner, wie ihr ja wahrscheinlich wisst, Parkinson-Erkrankung vollendete er also dieses Album. Viele der Songs gehen auf Demos oder Studioaufnahmen aus den Jahren nach seinem letzten Soloalbum Brother, das war 2014, zurück. In den letzten 2 Jahren wurden die Stücke dann weiterentwickelt, neu arrangiert und produziert. Weil Parkinson auch die Stimme beeinträchtigt, holte er für 2 Titel seine Töchter ins Studio. So singt beispielsweise bei der Ballade Hold Me die Tochter Tomine mit, die selbst auch als Musikerin arbeitet. Und auf Falling Down ist außerdem Tochter Carmen zu hören. Morten Harket beschreibt die Songs so, Zitat, ja, das ganze Album feiert das Leben und letztendlich handelt jeder Song von der Liebe, aber aus unterschiedlichen Perspektiven. Ja, wir sind sehr gespannt, sagen alles Gute und natürlich viel Erfolg mit dem neuen Album Morten Harket. Mehr

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0: Die gute Whitney mit How Will I Know? 80er Pop in seiner reinsten Form. Bunt, funkelnd und absolut unverwüstlich. Jetzt habe ich mal was aus unserem Soul Radio rausgepickt. Läuft jederzeit online und auch über die App. Da passt jetzt mal ein kleiner Ausflug zu James M. Dumay. Er war Produzent, Musiker und auch Funky Music Philosoph.
1: I think when people say that, how do you define funk? It's like, how do you define life you're living? Funk is what you're able to receive through your antenna. Some people's antenna goes a few meters, some goes a few miles. Funk is what you're able to receive. The funkier you are, the more you can receive. That's how I never look at it as a definition, as much as a state of being.
0: Ja, für ihn war Funk nicht nur ein Sound, sondern eine Haltung, roh, direkt, ehrlich, immer halt mit Gefühl. Und genau das hören wir jetzt auch bei einer Nummer, die er für Max Sadan 1982 produziert hat. One Minute from Love, hier bei 80s.

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1: Im Studio Hanna Messerschmidt. 7,4 Millionen Besucher. Das ist der neue Rekord für das Münchner Oktoberfest, das heute nach gut zwei Wochen zu Ende geht. Das Wetter hat dieses Jahr besonders gut mitgespielt. Auch beim Bier melden die Wiesenwirte ein Plus, ganz besonders bei der alkoholfreien Variante. Den Sozialstaat stärken, statt genau da zu sparen. Das fordert ein großes Bündnis aus Gewerkschaften und Wohlfahrtsverbänden von der Bundesregierung. DGB, Caritas und Co. stellen sich gegen die geplanten Änderungen bei der Pflege. Sie sehen die sozialen Sicherungssysteme als Kitt für die demokratische Gesellschaft. Kanzler Merz ist unangekündigt zu einem Solidaritätsbesuch nach Kiew gereist. Nur einen Tag, nachdem Russland vor genau solchen Besuchen gewarnt hat und heute klargemacht hat, wie ernst es das meint. Während des Kanzlerbesuchs hat Russland mit einer Drohne eine Brücke in Kiew attackiert. Die deutsche Fußballnationalmannschaft will ihre Pleite im Hinspiel wieder gut machen. In der Nations League trifft das Team von Jürgen Klopp heute wieder auf Griechenland. Anpfiff in Thessaloniki ist um 20.45 Uhr.
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3: Wolkig ist es gerade. Zwischendurch kommt aber auch länger die Sonne raus. Vor allem im Westen und Norden und auch südlich der Donau bleibt's oft freundlich, meistens trocken. Nur im Südwesten kann ab und zu mal ein Schauer runterkommen. Vielleicht ist auch ein Gewitter dabei. Dazu werden es bis zu 23 Grad. Morgen dann oft viel Sonne, nur im hohen Norden zeitweise mehr Wolken, maximal 24 Grad.
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4: Es ist kurz nach fünf, ich bin Boris Blaise, grüße euch, wenn ihr gerade noch die letzten Kuchenkrümel wegzaubert oder einfach nur gemütlich auf dem Sofa liegt. Wir liefern euch den passenden Sound für diesen entspannten Spätnachmittag. Ich lege los mit einem Song, der wie ein Sonnenstrahl durch die 80er schneidet. Rodney Frame schrieb den Song eigentlich als ironischen Kommentar zu übertriebener romantischer Popmusik und landete damit ausgerechnet einer der schönsten, charmantesten Love-Songs des Jahrzehnts. So kann's gehen, ne? Hier sind erste Camera mit Somewhere in My Heart.

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1: Wir gehen in die deutschen Singlecharts des Jahres 85. Da belegt heute auf den Tag genau Sandra Platz 1 mit Maria Magdalena.

Heute hat die eine Hälfte der Pet Shop Boys Geburtstag. Der Mann mehr im Hintergrund, Chris Lowe, wird am 4. Oktober 1959 im britischen Blackpool geboren.

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klingt wie so ein gesungener Liebesbrief. Terence Trent D'Arby mit Sign Your Name. Jetzt wird's erstmal wavig. Unser Wave Radio ist online und auch über die Sender-App jederzeit am Start. Vollgepackt mit großartigen New Wave-Perlen. Und da passt Soft Cell natürlich wie ein schwarzer Eyeliner zur Lederjacke. Ist ursprünglich mal als B-Seite geplant gewesen, bis Mark Almond meinte, der Song sei viel zu gut, um irgendwie im Schatten zu stehen. Recht hatte er. Todd, hier bei 80s.

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1: Im Studio Hanna Messerschmidt. Neuer Rekord für das Münchner Oktoberfest. 7,4 Millionen Menschen sind in den letzten gut zwei Wochen auf die Wiesen geströmt. Mehr als je zuvor, heißt es von der Stadt. Dieses Jahr hatte München besonders viel Glück mit dem Wetter. Die Regierung darf nicht beim Sozialstaat den Rotstift ansetzen. Das fordert ein breites Bündnis aus Gewerkschaften und Wohlfahrtsverbänden. Etwa mit Blick auf die geplanten Kürzungen in der Pflege mahnen die Organisationen, sozialer Zusammenhalt ist Voraussetzung für demokratische Stabilität. Die Ukraine, Russland und die USA wollen sich noch diesen Monat wieder an einen Tisch setzen. Das hat der ukrainische Präsident Selenskyj in Kiew angekündigt. Die Ukraine sei offen für ein Treffen in den Vereinigten Arabischen Emiraten. Russland hat seine Teilnahme noch nicht bestätigt. Heute steht für die deutschen Fußballer das vierte Spiel unter Bundestrainer Klopp an. Am Abend geht's in der Nations League gegen Griechenland. Die Griechen hatten Klopp vor einer Woche die Heimpremiere vermiest und in Augsburg mit 1:0 gewonnen.
2: 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Wolkig ist es heute Abend oft noch und ab und zu kann im Südwesten auch mal ein Schauer runterkommen. Sonst bleibt's meist trocken. In der Nacht wird's teils klar, teils wolkig, später kann sich auch wieder Nebel bilden. Dazu sinken die Temperaturen auf 13 bis 7 Grad. Morgen wird's dann meistens freundlich, nur in Alpennähe startet's noch mit Regen. Maximal werden es 24 Grad.
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3: Es ist kurz nach 18 Uhr, ich bin Boris Weiß, grüße euch. Ja, wir müssen es langsam zugeben, der Sommer verabschiedet sich endgültig, die Flipflops liegen wieder im Schrank, die Sonnencreme hat Winterschlaf, ja, und selbst der Himmel wirkt manchmal so ein bisschen beleidigt. Idealer Moment für einen Song, der diesen bittersüßen Abschied schon 1983 auf den Punkt gebracht hat. Bananarama mit Cruel Summer.

0: konsequent den eigenen Weg gegangen. Mit Jua über Eurythmics. Here comes the rain.
1: Kurz bevor dieser Song erschien, habe ich die Eurythmics getroffen. Sie hatten gerade Sweet Dreams in ihrer kleinen Wohnung in London aufgenommen und angefangen, ihre eigene Musik zu machen. In einer Zeit, in der Synthesizer überall waren, hatten sie die Fähigkeit, all das auszublenden und konsequent ihren eigenen Weg zu gehen.
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unser Madönchen mit Borderline und wir bleiben hier natürlich im 80er-Kosmos. Heute feiern wir den 67. Geburtstag von Chris Lowe. Der Mann, der seit Jahrzehnten beweist, dass man mit minimaler Bewegung maximale Coolness erzeugen kann. Chris, er hat ja Architektur studiert und viele Fans glauben, dass auch genau dieses Gefühl für klare Linien und Struktur seinen Synthi-Sound geprägt hat. Bei Live-Shows achtete er übrigens pedantisch darauf, dass seine Keyboards exakt im rechten Winkel stehen. Wenn es nicht stimmt, dann wird es korrigiert, egal auch wie dunkel die Bühne ist. Und genau diese Mischung aus Präzision, Understatement und Großstadtmelancholie hört man in einem ihrer größten Klassiker natürlich, Western Girls.

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1: Jetzt wird's endlich konkret. U2 kündigen offiziell das neue Album an, Carnival de Luz. Das soll am 13. November mit 12 neuen Songs rauskommen. Für dieses Album haben U2 einige spannende Gäste ins Studio geholt. Mit dabei zum Beispiel ist auch die letzte Gesangsaufnahme von Dolly Parton. Außerdem Brian Eno, er ist als Co-Autor beteiligt und spielte Synthesizer. Martin Garrix schrieb an Glorify und mit Ryan Tedder von der Band One Republic produzierte die Band die neueste Single Silencio. Ja, das neue Album steht im Zusammenhang mit den EPs, die Anfang des Jahres überraschend veröffentlicht wurden. Alle drei Releases entstanden nämlich während derselben kreativen Phase. Carnival de Luz, das ist das erste Studioalbum der Band mit neuem Material seit 9 Jahren. Ein weiteres Geschenk an die Fans zum 50-jährigen Jubiläum. Und diesen denkwürdigen Tag, den 25. September 1976, als in der Küche von Drummer Larry Mullen die erste Probe stattfand von U2, diesen Termin haben wir ja kürzlich mit euch gemeinsam gefeiert in einem großen U2-Special hier bei 80s 80s.
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OMG mit Enola Gay, ein Song, der bis heute zeigt, wie man ein ernstes Thema in einen elektrisierenden Synthie-Pop-Klassiker verwandelt. So, ich schaue gerade auf die Uhr, höchste Zeit für die Super Sonntags-Maxi. Mehr tolle Remixe und lange Versionen online und auch über die App im 80s Maxis Radio. Die Maxi-Single war in den 80ern ja so ein kleines Wunderwerk. Länger, lauter, verspielter und die DJs liebten sie auch, um sich mal schnell noch einen Drink zu holen. Und eine der Maxis, die damals wirklich alles hatte, Tempo, Power, Drama, die kommt jetzt. Hier ist Kim Wilde mit ihrem 86er Clubmix von You Keep Me Hanging On. 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
1: Im Studio Hanna Messerschmidt. 7,4 Millionen Besucher. Das ist der neue Rekord für das Münchner Oktoberfest, das heute nach gut zwei Wochen zu Ende geht. Das Wetter hat dieses Jahr besonders gut mitgespielt. Auch beim Bier melden die Wiesenwirte ein Plus, ganz besonders bei der alkoholfreien Variante. Kanzler Merz ist unangekündigt zu einem Solidaritätsbesuch nach Kiew gereist. Nur einen Tag, nachdem Russland vor genau solchen Besuchen gewarnt hat und heute klargemacht hat, wie ernst es das meint. Während des Kanzlerbesuchs hat Russland mit einer Drohne eine Brücke in Kiew attackiert. Den Sozialstaat stärken, statt genau da zu sparen. Das fordert ein großes Bündnis aus Gewerkschaften und Wohlfahrtsverbänden von der Bundesregierung. DGB, Caritas und Co. stellen sich gegen die geplanten Änderungen bei der Pflege. Sie sehen die sozialen Sicherungssysteme als Kitt für die demokratische Gesellschaft. Die deutsche Fußballnationalmannschaft will ihre Pleite im Hinspiel wieder gut machen. In der Nations League trifft das Team von Jürgen Klopp heute wieder auf Griechenland. Anpfiff in Thessaloniki ist um 20.45 Uhr.
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3: Wolkig ist es heute Abend oft noch und ab und zu kann im Südwesten auch mal ein Schauer runterkommen. Sonst bleibt's meist trocken. In der Nacht wird's teils klar, teils wolkig, später kann sich auch wieder Nebel bilden. Dazu sinken die Temperaturen auf 13 bis 7 Grad. Morgen wird's dann meistens freundlich, nur in Alpennähe startet's noch mit Regen. Maximal werden es 24 Grad.
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4: 19 Uhr durch. Schön, dass ihr dabei seid. Ich bin Boris Weiss und habe jetzt eine richtig gute Nachricht für euch. Ab morgen früh, da könnt ihr bei uns wieder starke Soundbars für euren Fernseher abräumen. Ich sage euch gleich nochmal genau, wie es geht. Jetzt erstmal Queen mit einem Song, der das Radio feiert, kritisiert, aber auch gleichzeitig unsterblich macht. Radio Gaga.

0: 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Spandau Ballet, Gold. 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
1: 1983 sind Spandau Ballet an der Chartspitze angekommen. 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

0: schmilzt du dahin, George Michael mit Careless Whisper. Da vergisst man, was man eigentlich machen wollte. Dieser Saxophon-Moment, der funktioniert einfach immer und klingt auf dem Fernseher mit einer brandneuen Soundbar bestimmt noch besser.
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0: 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Hier bei mir geht's jetzt erstmal weiter mit seiner Hoheit Prince und Controversy.

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1: Wir gehen in die deutschen Singlecharts des Jahres 85. Da belegt heute auf den Tag genau Sandra Platz 1 mit Maria Magdalena.

Heute hat die eine Hälfte der Pet Shop Boys Geburtstag. Der Mann mehr im Hintergrund, Chris Lowe, wird am 4. Oktober 1959 im britischen Blackpool geboren.

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aus dem Web und der 80s Love Radio. Simply Red mit Holding Back the Years. Ich sag mal, danke fürs Einschalten, fürs Mitfühlen, Mittanzen und Mitträumen. Kommt gut durch die Woche. Ich bin nächsten Sonntag wieder hier und hab jetzt noch was von Lloyd Cole and the Commotions. Lloyd schrieb den Song nach einem Wochenende, das ja wirklich so chaotisch lief, dass er meinte, es sei verloren gewesen. Dabei hat er uns damit so einen tollen Song geschenkt. Also, nur gute Musik, kein Lost Weekend. Tschüss.

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1: Im Studio Hanna Messerschmidt. Neuer Rekord für das Münchner Oktoberfest. 7,4 Millionen Menschen sind in den letzten gut zwei Wochen auf die Wiesen geströmt. Mehr als je zuvor, heißt es von der Stadt. Dieses Jahr hatte München besonders viel Glück mit dem Wetter. Auf unsere Hilfe könnt ihr weiter zählen. Das hat Kanzler Merz heute den Ukrainern bei einem Überraschungsbesuch in Kiew versprochen. Begleitet wurde sein Besuch von Luftalarm. Russland hat kurz nach Merz' Ankunft eine wichtige Brücke in der Stadt angegriffen. Der Kanzler wirft dem Kreml Terror vor. Kinder wachsen heute mit KI auf. An vielen Stellen, ohne es benennen zu können oder überhaupt zu bemerken. Die SOS-Kinderdörfer und Terre des Hommes warnen deshalb vor den Gefahren und fordern laut Redaktionsnetzwerk Deutschland mehr Schutz durch gesetzliche Regulierung und bessere Aufklärung. Heute steht für die deutschen Fußballer das vierte Spiel unter Bundestrainer Klopp an. Am Abend geht's in der Nations League gegen Griechenland. Die Griechen hatten Klopp vor einer Woche die Heimpremiere vermiest und in Augsburg mit 1:0 gewonnen.
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2: Wolkig ist es heute Abend oft noch und ab und zu kann im Südwesten auch mal ein Schauer runterkommen. Sonst bleibt's meist trocken. In der Nacht wird's teils klar, teils wolkig. Später kann sich auch wieder Nebel bilden. Dazu sinken die Temperaturen auf 13 bis 7 Grad. Morgen wird's dann meistens freundlich, nur in Alpennähe startet's noch mit Regen. Maximal werden es 24 Grad.

0: statt braver Girlies wilde Frauenpower. Sie hat den Weg dafür freigemacht. Prale Oberpichler von Paso Doble über Cyndi Lauper. Girls just wanna have fun.
1: Also, das war natürlich irgendwie auch ein Vulkan. Das war so richtig der Zeitgeist der 80er Jahre. Frech, jung, schrill und so lustig. Ich hab die gefeiert. Nicht auf hübsch, nicht auf nett, sondern einfach hau drauf. Wahnsinn! Das war unser Lebensgefühl in den 80er Jahren. 80s, 80s.

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1: Im Studio Hanna Messerschmidt. 7,4 Millionen Besucher, das ist der neue Rekord für das Münchner Oktoberfest, das heute nach gut zwei Wochen zu Ende geht. Das Wetter hat dieses Jahr besonders gut mitgespielt. Auch beim Bier melden die Wiesenwirte ein Plus, ganz besonders bei der alkoholfreien Variante. Den Sozialstaat stärken, statt genau da zu sparen. Das fordert ein großes Bündnis aus Gewerkschaften und Wohlfahrtsverbänden von der Bundesregierung. DGB, Caritas und Co. stellen sich gegen die geplanten Änderungen bei der Pflege. Sie sehen die sozialen Sicherungssysteme als Kitt für die demokratische Gesellschaft. Die Ukraine, Russland und die USA wollen sich noch diesen Monat wieder an einen Tisch setzen. Das hat der ukrainische Präsident Selenskyj in Kiew angekündigt. Die Ukraine sei offen für ein Treffen in den Vereinigten Arabischen Emiraten. Russland hat seine Teilnahme noch nicht bestätigt. In der Formel 1 feiert Max Verstappen seinen ersten Saisonsieg. Der Red Bull-Pilot setzte sich vor Kimi Antonelli im Mercedes und Lewis Hamilton im Ferrari durch. Es war der große Preis von Bahrain, allerdings in Malaysia, weil der Grand Prix von Bahrain im Frühjahr wegen des Iran-Kriegs abgesagt wurde.
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2: Viele Wolken gibt es gerade, zwischendurch ist es auch mal klar und später bildet sich verbreitet Nebel. Dazu sinken die Temperaturen in der Nacht auf 13 bis 6 Grad. Richtung Alpen kann ab und zu Regen dabei sein, vereinzelt auch mal ein Gewitter. Morgen startet es nach Nebel oft freundlich mit wenig Wolken, an den Alpen erst noch Regen und die Höchstwerte liegen bei bis zu 23 Grad.

0: 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Vanessa Paradis, Joe Le Taxi. 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

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Tears for Fears. Und neu dabei, Rock, Self-Control.

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1: Im Studio Colin Mock. Neuer Rekord für das Münchner Oktoberfest. 7,4 Millionen Menschen sind in den letzten gut zwei Wochen auf die Wiesen geströmt. Mehr als je zuvor, heißt es von der Stadt. Dieses Jahr hatte München besonders viel Glück mit dem Wetter. Kanzler Merz ist unangekündigt nach Kiew gereist. Er sicherte der Ukraine weiter Deutschlands volle Unterstützung zu und über 1 Milliarde Euro. Während des Kanzlerbesuchs gingen in Kiew die Sirenen los. Eine Brücke in der Stadt wurde von einer russischen Drohne getroffen. Die Deutsche Bahn will das Familienticket dauerhaft anbieten. Bahnchefin Paller kündigt in der Bild am Sonntag an, das Pauschalangebot, das es im Sommer zeitweise gab, fest ins Angebot aufzunehmen. Heißt, für 100 Euro inklusive ICE-Reservierung kann eine Familie mit bis zu 5 Leuten hin- und zurückreisen. Kinder wachsen heute mit KI auf, an vielen Stellen ohne es benennen zu können oder überhaupt zu bemerken. Die SOS-Kinderdörfer und Terre des Hommes warnen deswegen vor den Gefahren und fordern laut Redaktionsnetzwerk Deutschland mehr Schutz durch gesetzliche Regulierung und bessere Aufklärung.
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2: Viele Wolken gibt es gerade, zwischendurch ist es auch mal klar und später bildet sich verbreitet Nebel. Dazu sinken die Temperaturen in der Nacht auf 13 bis 6 Grad. Richtung Alpen kann ab und zu Regen dabei sein, vereinzelt auch mal ein Gewitter. Morgen startet es nach Nebel oft freundlich mit wenig Wolken, an den Alpen erst noch Regen und die Höchstwerte liegen bei bis zu 23 Grad.

0: Eine Abtempo-Tanzhymne, in der ich live aber schon ganz viel Traurigkeit gesehen habe. Katharina Frank von den Rainbirds über Whitney Houston. I wanna dance with somebody.
1: Dieser Song speziell ist natürlich einfach eine wahnwitzige Performance als Sängerin. Aber ich habe mich sofort in diese Performance und in diese Stimme verliebt und war dann auch ein glühender Whitney Houston-Fan, als sie dann durchgestartet ist. Ich habe sie dann live gesehen in der Waldbühne, wo es ihr ganz offensichtlich schon nicht mehr so richtig gut ging. Das war natürlich einfach auch traurig zu merken, dass die halt in sich ein bisschen verloren war in ihrer Welt und gar nicht unbedingt das Leben gelebt hat, was ihr gut getan hätte. 80s, 80s.

Nordmange, Blind Vision. 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
1: Im Studio Colin Mock. 7,4 Millionen Besucher. Das Münchner Oktoberfest vermeldet am letzten Wochenende einen Rekord. Das Wetter hat dieses Jahr besonders gut mitgespielt. Auch beim Bier melden die Wiesenwirte ein Plus, ganz besonders bei der alkoholfreien Variante. Auf unsere Hilfe könnt ihr weiter zählen. Das hat Kanzler Merz den Ukrainern bei einem Überraschungsbesuch in Kiew versprochen. Begleitet wurde sein Besuch von Luftalarm. Russland hat kurz nach Merz' Ankunft eine wichtige Brücke in der Stadt angegriffen. Der Kanzler wirft dem Kreml Terror vor. Umweltminister Schneider fordert die Länder auf, massiv in die Wasserinfrastruktur zu investieren. Es gehe darum, Wasser so gut wie möglich in der Landschaft zu halten. Im Kölner Stadtanzeiger nennt er die niedrigen Pegelstände etwa am Rhein dramatisch, nicht nur für die Natur, auch für die Wirtschaft. Wieder kein Sieg gegen Griechenland für die deutsche Fußballnationalmannschaft. Im Rückspiel in der Nations League Gruppenphase gab es ein 0:0. Damit ist die XXL-Länderspielpause jetzt vorbei. Für die DFB-Auswahl geht's Mitte November wieder los.
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2: Viele Wolken gibt es gerade, zwischendurch ist es auch mal klar und später bildet sich verbreitet Nebel. Dazu sinken die Temperaturen in der Nacht auf 13 bis 6 Grad. Richtung Alpen kann ab und zu Regen dabei sein, vereinzelt auch mal ein Gewitter. Morgen startet es nach Nebel oft freundlich mit wenig Wolken, an den Alpen erst noch Regen und die Höchstwerte liegen bei bis zu 23 Grad.

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1: Im Studio Colin Mock. Neuer Rekord für das Münchner Oktoberfest. 7,4 Millionen Menschen sind in den letzten gut zwei Wochen auf die Wiesen geströmt. Mehr als je zuvor, heißt es von der Stadt. Dieses Jahr hatte München besonders viel Glück mit dem Wetter. Kanzler Merz ist unangekündigt nach Kiew gereist. Er sicherte der Ukraine weiter Deutschlands volle Unterstützung zu und über 1 Milliarde Euro. Während des Kanzlerbesuchs gingen in Kiew die Sirenen los. Eine Brücke in der Stadt wurde von einer russischen Drohne getroffen. Den Sozialstaat stärken, statt genau da zu sparen. Das fordert ein großes Bündnis aus Gewerkschaften und Wohlfahrtsverbänden von der Bundesregierung. DGB, Caritas und Co. stellen sich gegen die geplanten Änderungen bei der Pflege. Sie sehen die sozialen Sicherungssysteme als Kitt für eine demokratische Gesellschaft. Unentschieden zum Ende der XXL-Länderspielpause für die deutsche Fußballnationalmannschaft. Im Nations League-Gruppenspiel Nummer 4 gab es gegen Griechenland ein 0:0. Mitte November sind dann die letzten beiden Partien der Gruppenphase dran. Nochmal gegen Serbien und die Niederlande.
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2: Viele Wolken gibt es gerade, zwischendurch ist es auch mal klar und später bildet sich verbreitet Nebel. Dazu sinken die Temperaturen in der Nacht auf 13 bis 6 Grad. Richtung Alpen kann ab und zu Regen dabei sein, vereinzelt auch mal ein Gewitter. Morgen startet es nach Nebel oft freundlich mit wenig Wolken, an den Alpen erst noch Regen und die Höchstwerte liegen bei bis zu 23 Grad.
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3: Als ich noch ein Teenager war, arbeitete ich bei Virgin Records, Manchesters wichtigster Schallplattenladen. Ich kannte fast alle coolen Musiker und Labelmanager der Stadt. Zu Ende 1977 gründete ich zusammen mit drei Freunden eine Punkband. Wir nannten uns The Frantic Elevators. Mick Hucknall war ein alter Artschool-Freund von mir und er war unser Sänger und Frontman. Und obwohl ich eine Les Paul-Gitarre hatte, spielte ich Bass. Jeden Sonntag proben wir in einer sogenannten Working Men's Club. Das ist so eine Art Sozialclub für die Arbeiterklasse. Mick hat dort als Gläsersammler am Samstagabend gearbeitet. Und dieser Raum hat einen penetranten Gestank. Es roch nach alten Zigaretten und Bier und die Füße klebten immer am Boden. Aber wir waren anscheinend nicht so schlecht als New Wave Band. Und durch meine Musikkontakte spielten wir sogar ein paar gute Gigs. Aber in 1978, als wir den Support für Sham 69 im berüchtigten Rafters Club spielten, wusste ich schon, dass ich nicht mehr lange in dieser Band spielen würde. Ich hatte den Absicht, Manchester zu verlassen und nach Deutschland zu fahren, hauptsächlich um obskure Krautrock-Schallplatten zu kaufen. Mick war sauer und zerstört, als ich ihm in unserer Lokalkneipe sagte, dass ich aussteigen wollte. Anscheinend waren wir gerade an der Klippe des Erfolgs. Aber ich wollte nach Deutschland zurück und Europa entdecken. Also verließ ich die Band. Und weil ich das meiste organisierte, brach die Band zusammen. Aber es gab ein Happy End. Mick Hucknall gründete Simply Red und wurde sehr erfolgreich. Aber das ist nicht der Punkt. Bevor es Depeche Mode gab, gab es genauso einen Freundeskreis. Drei Jungs, die sich aus der Schule kennen, die zusammen Musik machen wollen, eine Band aufbauen. Sie holen einen Sänger dazu und sie haben Erfolg. Und dann sagte genau der aus der Band, der alles angeleiert hat, der die Songs geschrieben und den Sound kreiert hat, sorry Leute, ich bin raus. Ich spreche natürlich von Vince Clarke. In der ersten Folge von The Story of Depeche Mode habe ich über die schwere Krise der Band Anfang bis Mitte der 90er gesprochen. Dieses Mal geht es um die Anfänge, die ersten Auftritte und die ersten Erfolge. Und um einen ganz entscheidenden Krisenmoment in der frühen Bandgeschichte. Den Ausstieg von Vince Clarke, der alles verändern würde. Mein Name ist Mark Rieder und ich bin selbst Musiker und Produzent. Und in meinem Podcast über Depeche Mode will ich heute der Frage nachgehen, was Depeche Mode schon in ihren Anfängen von allen anderen Bands unterschieden hat.
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3: Basildon, 1980. Falls du nicht zufällig ein echter Depeche Mode-Fan bist, hast du von Basildon wahrscheinlich noch nie was gehört. Die Stadt liegt östlich von London. Der Zug vom Basildon Hauptbahnhof nach London braucht nur 35 Minuten. Eine typische Suburbien-Pendlerstadt. Brav, sauber, gepflegt und neu. Denn Basildon hat zwar einen alten Kern, ist aber hauptsächlich bekannt als eine sogenannte Newtown. Eine Arbeiterstadt, die größtenteils nach dem Krieg aus dem Boden gestampft wurde. Alles in Basildon ist neu. Die Häuser, die Schulen, die Pubs. Eine Stadt ohne Vergangenheit. Daran erinnert sich auch Deb Denney. Sie ist die Ex-Freundin von Vince Clark und kennt die Jungs schon aus den früheren Tagen vor ihrem Durchbruch.
4: Basildon was a new town. It was built as a overflow from London.
5: Basildon war eine New Town, gebaut als Vorort von London. Als wir damals dort aufgewachsen sind, haben wir gar nicht gemerkt, dass es da keine alten Leute gab. Die ältesten Einwohner waren unsere Eltern und die waren in ihren 20ern.
4: Everything was brand new.
5: Alles war brandneu. Die Straßen, die Schulen, die Häuser. Und wie gesagt, es gab keine alten Leute, die uns gesagt haben, mach dies nicht oder das nicht. Es war für uns eine Zeit ohne große Einschränkung.
4: We had very unrestricted, you know, times.
3: Dave Gahn beschreibt seine Heimatstadt Jahre später als einen kalten und perfekten Ort für Arbeiter. Dieses harte Urteil versteht man besser, wenn man in Daves Kindheit und Jugend schaut. Denn Dave wuchs in schwierigen Verhältnissen auf. Seine Eltern trennten sich nach seiner Geburt, seine Mutter heiratete, Dave wird adoptiert und sein Adoptivvater stirbt, als Dave gerade 10 Jahre alt ist. Schon mit 13 Jahren hatte Dave wahrscheinlich PTSD, Post-Traumatic Stress Disorder. Er geht unter die Punks, randaliert, klaut Autos und landet zwischenzeitlich im Jugendknast. Mit so einer Biografie ist es also ziemlich wahrscheinlich, dass du zu der Stadt, in der du aufgewachsen bist, kein gutes Verhältnis hast. Deb zum Beispiel erinnert sich ganz anders, positiver an dieser Zeit.
5: Es gab einfach so viele Kids in Basildon und wir waren alle etwa im gleichen Alter. Der beste Pub damals, das war das Highway. Und das Tolle daran war, dass dort alle möglichen Leute zusammenkamen. Skinheads und Rockabillys, Fans elektronischer Musik und Soul-Liebhaber. Und wir gingen alle in den gleichen Club. Und trotz der unterschiedlichen Musikstile und Styles kannte jeder jeden. Und es war damals nicht wichtig, worauf du stehst.
3: Und so, ziemlich jeder geht damals in einem Club namens Crocs im Nachbarort Southend-on-Sea. Eine gewisse Boy George hatte hier mit seinem Band Culture Club seinem ersten Auftritt. Deb Denney war damals mittendrin.
4: The biggest thing for us in Basildon was Southend. So you had a Croc.
5: Für uns in Basildon war der Nachbarort Southend-on-Sea das Größte. Da gab es diesen genialen kleinen Laden namens Crocs, in dem so viele Bands gespielt haben. Also sahen wir wirklich viele gute Bands. Und das hat viele Jungs, auch einige Mädchen, ermutigt, ihre eigene Band zu starten.
3: Das galt auch für Vince, Andy und Martin. Die drei gingen damals alle auf die Nicholas Comprehensive School. Alle drei interessieren sich für Musik. Vince und Andy sind in einer Band namens No Romance in China. Martin ist Mitglied von Norman and the Worms. Das war eigentlich die Band von Phil Burdett.
6: Ich habe 10 Alben gemacht, aber ich bin berühmt, weil ich in Norman and the Worms war. Story of my life.
3: Das ist Phil, ein wahnsinnig netter Mensch, der Martin auch Gitarrenspielen beigebracht hatte.
6: Ich habe Martin damals Gitarre beigebracht. Also er hat sich das meiste selbst beigebracht. Ich habe ihm ein paar Sachen gezeigt und so kam es dann, dass wir uns getroffen und Sachen geschrieben haben.
3: Sie hatten Auftritte und die Band wurde irgendwann auch größer. Doch jetzt wollten Vince und Andy etwas Neues machen. Zusammen mit Martin, den sie überredeten, dabei zu sein. Wobei wirklich überreden mussten sie Martin wahrscheinlich nicht. Denn Martin hatte sich irgendwann einen Synthesizer geleistet und der bekam fortan Martins volle Aufmerksamkeit. Phil erinnert sich, wie sich Norman and the Worms ohne Streit und Stress langsam auflöst.
6: Wir sind einfach so auseinandergedriftet. Es gab jetzt kein "Das war's jetzt mit der Band, ihr spielt jetzt alle Synthesizer und ich bleibe bei Folk." Also sowas gab's nicht.
3: Vince, Andrew und Martin hatten sich vorgenommen, einen ganz neuen Sound zu kreieren. Elektronische Popmusik wie Kraftwerk, Fat Gadget oder Human League hat es ihnen angetan. Synthesizer wie der Moog Prodigy, den Martin nun besitzt, sind der neueste Schrei und ersetzen auf einfache Weise die herkömmlichen Instrumentalklänge. Keine jahrelange Musikunterricht mehr und endloses Üben. Das Gegenteil ist der Fall. Stecker rein, einschalten, auf geht's. Hinzu kommt, dass der Synthesizer leicht zu transportieren ist. Und das ist wichtig, wenn man erstmal nur mit Bus und Bahn unterwegs ist. Ihr gemeinsames Projekt nennen sie Composition of Sound. Ihre Vorbilder sind Bands wie The Human League und Soft Cell, die uns mit Songs wie diesem hier erfreuen.

Band hat ein Problem. Martin war einer, der in der Schule Cricket gespielt hatte, der als Austauschschule Deutschland kennenlernte und seit 1977 in einer Bank in London arbeitete. Vince Clarke war schon immer Musiker, durch und durch. Er spielte Geige und Klavier, aber er war so eher ein introvertierter Typ. Und Fletch war lange in der Kirchenjugend aktiv und arbeitete nach dem Abitur bei einer Versicherung. Keine von ihnen war sogenanntes Frontman-Material. Doch dann wird Vince bei einem Gig auf eine schmächtige Roadie aufmerksam. Der Typ sieht schon gut aus, trägt stylisch Klamotten und sang beim Auftritt einer anderen Band einfach so zum Spaß David Bowies Heroes mit.

Alex war baff. Wie jetzt? Singen konnte der auch noch? Der fragte diesen Typen, ob er bei Composition of Sound mitmachen will. Als Sänger, als Frontmann. Und der sagte, ja, okay, klar, bin dabei. Ohne Probe, ohne Vorsingen. Einfach so. Welcome to the band, Dave Gahan. Die Jungs treffen sich zunächst alle abendlich in der Garage von Vince Clarks Eltern, um zu proben.

0: Betrachtet man die vier Bandmitglieder genauer, haben sie erstaunlich unterschiedliche Charaktere. Dave, der stadtbekannte Rabauke, Martin, das behütete Kind, Vince, der Einzelgänger und dazu Andy, ein ruhiger Normalo. Die Frage, wie diese vier Jungs zueinander gefunden haben, ist total berechtigt. Deb, die damals ja ganz nah an der Band dran war, hat darauf eine Antwort.
1: When you see where Vince grew up and where Martin grew up, it's just literally a stone's throw from each other.
2: Wenn du dir anschaust, wo Vince und wo Martin aufgewachsen sind, sie wohnten buchstäblich nur einen Steinwurf voneinander entfernt.
1: Vince went to a different school and Martin.
2: Vince ging auf eine Schule und Martin, Fletch, Alison Moyer und Perry Bamonti von The Cure gingen auf eine andere. Aber irgendwie war das ja ziemlich incestuös. Du hast einfach neue Leute kennengelernt, weil alle wirklich nett zueinander waren. Du gehst ins Pub und dann kanntest du da eben schon Leute. Und die haben dich dann all ihren Freunden vorgestellt. Es war damals wirklich eine gute Zeit.
1: One person you'd know and then you'd get introduced to all their friends. It was really great time.

Gemeinsam werden die vier den Grundstein für eine der erfolgreichsten Bands der Welt legen. Dave ist der einzige von ihnen, der sich schon früh für Mode und Kunst interessiert. Der Name Composition of Sound gefällt ihm eigentlich gar nicht. Er will etwas Ausgefalleneres, Moderneres. Als Vince und er gerade dabei sind, der erste Gig zu organisieren, meldet sich das Hope and Anchor, ein Pub aus London. Ziemlich legendär für ihre Punk-Gigs. Den Laden gibt es immer noch. Eine Vorband hat für den gleichen Abend abgesagt und die suchen dringend Ersatz. Dave und Vince sagen sofort zu. Als sie nach dem Namen ihrer Band gefragt werden, fällt Daves Blick auf ein paar herumliegende Zeitschriften. Unter anderem das französische Modemagazin Depeche Mode. Ohne lange nachzudenken, erklärte er, die Band heiße Depeche Mode und dabei soll es bleiben. Die frisch gebackene Band Depeche Mode nimmt zunächst ein Demo mit 3 Songs auf. Alle stammen aus der Feder von Vince Clarke. Die schicken sie an Clubs und Labels und bei den Clubs kommen sie gut an. Schnell haben sie ihre ersten Auftritte in kleinen, aber angesagten Läden.

0: Doch bei den Labels Fehlanzeige. Obwohl Dave und Vince die Labels persönlich abklappern und vorsprechen, hat niemand Interesse. Don't call us and we won't call you either. Bei Rough Trade, einem Independent-Label, treffen sie in dieser Phase auf den Mann, der aus Depeche Mode Depeche Mode machen wird, Daniel Miller. Miller ist bekannt dafür, sich für elektronische Musik zu interessieren und ist außerdem nach dem Erfolg seiner eigenen Single als The Normal, TVOD, Warm Leatherette, gerade dabei, sein eigenes Label Mute Records aufzubauen. Also eigentlich genau die richtige Anlaufstelle. Aber Miller winkt ab.
1: I walked into the office in a bad mood and then there was a guy who was well known.
2: Ich kam ins Büro und war wirklich schlecht gelaunt. Und dann war da dieser Typ, sehr bekannt in der britischen Musikindustrie, ein brillanter Promoter. Und er war da mit diesen vier Kids und meinte, die soll ich mir mal anhören. Und ich habe ihm nur gesagt, ja, ich habe wirklich ganz andere Probleme. Und das war's.
1: Do you want to have a listen? I said, no, I haven't got time now. I've got to sort this problem out. And that was it.
0: Und ich muss hier nochmal die großartige Anne Huffmans aus der ersten Folge zitieren, als sie über den Einfluss von Daniel auf die Band spricht.
3: Der war riesig. Der ist halt der Spiritus Rector gewesen, ja.
0: Und nur um das einzuordnen, Daniel ist der Gründer des Plattenlabels Mute Records. Und dieses Label hat seine eigene Geschichte, die einen eigenen Podcast verdient. Hier sind ein paar Künstler, die bei Mute Records unter Vertrag waren. Fat Gadget, Duff, Yazoo, Silicon Teens, Moby, Nick Cave, Laibach, Goldfrapp, Erasure, Nietzsche Ebb, Apparat und Liars. So, anyway, das Treffen findet nicht statt. Aber, wie wir alle wissen, manchmal gibt dir das Schicksal eine zweite Chance. Wenn du an Schicksal glaubst. Denn kaum 3 Monate später treffen Miller und Depeche Mode wieder aufeinander. Bei einem Konzert von Fat Gadget, der Miller zu diesem Zeitpunkt schon als erste Band unter Vertrag hat.
1: The first time I ever saw them was at the Bridge House Pub in Canning Town in East London.
2: Das erste Mal habe ich sie im Bridge House Pub in Canning Town in East London gesehen. Ein kleiner Pub, der aber eine beachtliche Reputation in Sachen Musik hatte. Und sie waren damals Support für einen unserer anderen Künstler, Fat Gadget. Und ich hatte mich entschlossen, die Vorband anzuschauen und das war Depeche Mode. Da waren vielleicht 10 Leute, alles ihre Kumpels. Ich glaube, das war im Oktober 1980.
1: Yeah, that was the first time I saw them. I think it was October 1980.
4: So can you remember what that last?
0: Und erinnerst du dich noch an der erste Auftritt?
1: Yeah, I remember it really well actually. I mean there was 4 teenagers on stage. 3 of them were behind most minimal synthesizer you could buy in those days.
2: Ja, es war sehr gut. Da standen 4 Teenager auf der Bühne, 3 von ihnen hinter den einfachsten Synthesizern, die man kaufen konnte, die billigsten, die es gab, und die hatten sie auf gestapelte Bierkästen gestellt.
1: Then there was this guy, the lead singer. And he had this kind of gothic kind of underlighting thing on him, so he looked kind of scary.
2: Und dann war da dieser Sänger. Der kam gothic rüber, auch wegen des Lichts von unten. Das sah gruselig aus. Naja, nicht wirklich. Es sollte wohl gruselig aussehen, tat's aber nicht. Ich stand die ganze Zeit wie angewurzelt da, denn das, was da aus den Lautsprechern kam, war wirklich unglaublich. Zuerst mal die Songs. Ich erinnere mich nicht an alle, aber einige landeten später auf ihrem ersten Album. Und dann spielten sie einen Song, ich glaube, es war Photograph.

0: griffig und ich dachte, Mann, ist das ein guter Song. Und ab da wurde es dann immer besser. Die Lieder waren sehr gut arrangiert und das mit drei Synthesizern und einem Drumcomputer. Also das hat mich schier umgehauen.
1: They were so well arranged, just with three monophonic synthesizers and a very simple drum machine. And I was just like blown away basically.

0: Als Daniel Miller Depeche sieht, ist er sofort überzeugt. Das ist die Band, nach der er gesucht hat. Aber Daniel ist nicht naiv.
1: Ich meine, wenn etwas zu gut ist, um wahr zu sein, dann ist es meistens auch nicht wahr.
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1: Im Studio Colin Mock. 7,4 Millionen Besucher. Das Münchner Oktoberfest vermeldet am letzten Wochenende einen Rekord. Das Wetter hat dieses Jahr besonders gut mitgespielt. Auch beim Bier melden die Wiesenwirte ein Plus, ganz besonders bei der alkoholfreien Variante. Auf unsere Hilfe könnt ihr weiter zählen. Das hat Kanzler Merz den Ukrainern bei einem Überraschungsbesuch in Kiew versprochen. Begleitet wurde sein Besuch von Luftalarm. Russland hat kurz nach Merz' Ankunft eine wichtige Brücke in der Stadt angegriffen. Der Kanzler wirft dem Kreml Terror vor. Umweltminister Schneider fordert die Länder auf, massiv in die Wasserinfrastruktur zu investieren. Es gehe darum, Wasser so gut wie möglich in der Landschaft zu halten. Im Kölner Stadtanzeiger nennt er die niedrigen Pegelstände etwa am Rhein dramatisch, nicht nur für die Natur, auch für die Wirtschaft. Wieder kein Sieg gegen Griechenland für die deutsche Fußballnationalmannschaft. Im Rückspiel in der Nations League Gruppenphase gab es ein 0:0. Damit ist die XXL-Länderspielpause jetzt vorbei. Für die DFB-Auswahl geht's Mitte November wieder los.
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2: Wolkig und stellenweise neblig ist es heute erstmal. An den Alpen gibt es anfangs noch Regen und vereinzelt auch Gewitter. Das lässt bis zum Nachmittag nach. Und dann wird die Sonne öfter rauskommen. Dazu liegen die Höchstwerte bei 17 bis 23 Grad. Morgen startet es wieder mit Nebel, später bleibt es trocken und es werden bis zu 24 Grad.
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1: Im Studio Colin Mock. Neuer Rekord für das Münchner Oktoberfest. 7,4 Millionen Menschen sind in den letzten gut zwei Wochen auf die Wiesen geströmt. Mehr als je zuvor, heißt es von der Stadt. Dieses Jahr hatte München besonders viel Glück mit dem Wetter. Auf unsere Hilfe könnt ihr weiter zählen. Das hat Kanzler Merz den Ukrainern bei einem Überraschungsbesuch in Kiew versprochen. Begleitet wurde sein Besuch von Luftalarm. Russland hat kurz nach Merz' Ankunft eine wichtige Brücke in der Stadt angegriffen. Der Kanzler wirft dem Kreml Terror vor. Wir brauchen einen anderen Umgang mit Wasser. Das sagt Bundesumweltminister Schneider mit Blick auf die niedrigen Pegelstände etwa im Rhein. Er fordert im Kölner Stadtanzeiger die Länder auf, massiv in die Wasserinfrastruktur zu investieren. Es gehe darum, Wasser so gut wie möglich in der Landschaft zu halten. Unentschieden zum Ende der XXL-Länderspielpause für die deutsche Fußballnationalmannschaft. Im Nations League-Gruppenspiel Nummer 4 gab es gegen Griechenland ein 0:0. Mitte November sind dann die letzten beiden Partien der Gruppenphase dran. Nochmal gegen Serbien und die Niederlande.
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3: Wolkig und stellenweise neblig ist es heute erstmal. An den Alpen gibt es anfangs noch Regen und vereinzelt auch Gewitter. Das lässt bis zum Nachmittag nach. Und dann wird die Sonne öfter rauskommen. Dazu liegen die Höchstwerte bei 17 bis 23 Grad. Morgen startet's wieder mit Nebel, später bleibt's trocken und es werden bis zu 24 Grad.
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